0: in der Rheinischen Post. Auch mehrere Ostministerpräsidenten haben sich bereits gegen das geplante Aus der Abschlagsfeinrente gestellt. FIFA-Boss Infantino steht vor einer Riesenschlappe. Er hat keine Mehrheit für seine Idee, die WM teilweise an Investoren zu verkaufen. Nach der europäischen UEFA und den Nord- und Mittelamerikanern lehnt nun auch der asiatische Verband das Ganze ab.
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2: Wolkig ist es gerade und in der Ecke am bayerischen Alpenrand lassen die letzten Schauer und Gewitter langsam nach. Danach bleibt es meist trocken. Dazu liegen die Temperaturen aktuell zwischen 20 und 7 Grad. Heute gibt es dann oft Sonne, im Süden und Osten aber auch mal mehr Wolken und vereinzelt ein kräftiges Gewitter. Dazu maximal 20 bis 31 Grad.
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1: Plattenfirma glaubt gar nicht an Join Me, es sei, Zitat, der beschissenste Song, den wir je gehört haben. Trotzdem beschert das Lied der Band den absoluten internationalen Durchbruch. Es handelt von einem lebensmüden Liebespaar und wurde von der Geschichte von Romeo and Juliet inspiriert.
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1: Im Studio Gisa Weber. Die FIFA zieht ihre Pläne, Teile der WM an Investoren zu verkaufen, zurück. Das hat FIFA-Boss Infantino mitgeteilt. Er reagiert damit auf heftigen Protest gegen das Vorhaben von Fußballfunktionären aus der ganzen Welt. Nach dem Ansturm zehntausender Migranten auf Ceuta hat sich die Lage in der spanischen Exklave entspannt. Die meisten der Geflüchteten sind wieder nach Marokko zurückgekehrt. Das Ganze hat allerdings Europas Streit über den Grenzschutz verschärft. Unter anderem setzt Italien das Schengen-Abkommen mit Spanien vorerst aus. Kiew ist in der Nacht erneut Ziel eines massiven russischen Luftangriffs geworden. Das haben die örtlichen Behörden mitgeteilt. Laut Bürgermeister Klitschko kamen dabei hauptsächlich Raketen zum Einsatz. 3 Menschen sollen getötet worden sein. Waschmaschine kaputt, Smartphone-Defekt oder Fernseher streikt? Ab sofort gilt europaweit das Recht auf Reparatur. Hersteller müssen solche Geräte kostenlos oder zu einem angemessenen Preis reparieren. Außerdem müssen passende Ersatzteile verfügbar sein.
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2: Wolkig ist es gerade und in der Ecke am bayerischen Alpenrand lassen die letzten Schauer und Gewitter langsam nach. Danach bleibt es meist trocken. Dazu liegen die Temperaturen aktuell zwischen 20 und 7 Grad. Heute gibt es dann oft Sonne, im Süden und Osten aber auch mal mehr Wolken und vereinzelt ein kräftiges Gewitter, dazu maximal 20.

0: 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Alex Christensen über Luna bei Lando.
1: Luna war auch in den 90ern und ich war damals DJ zusammen mit DJ Sammy, der mit der Sängerin von Luna liiert war. Und die hatten angefangen, eben dieses Projekt zu gründen, Luna, und hatten mit Marie irgendwie so allerlei Sachen gesungen. Und sie hat bei Sammy dann ein paar Features gemacht auf seinen Songs. Und irgendwann meinte Sammy so, jetzt ist vorbei. Wir haben einen Song entdeckt, eine Coverversion, die machen wir jetzt. Der basiert auf so brasilianischen Trommeln, der ist großartig. Und er hatte mir diesen Song in seiner damaligen Wohnung vorgespielt und hat mich angelächelt gesagt, Alex, das wird eine Nummer 1 in Deutschland. Und er hat recht behalten. Wurde eine große Nummer 1 und Luna ist damit heute noch immer erfolgreich unterwegs. 90s, 90s.

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1: Im Studio Gisa Weber.
2: Das war wohl nichts. FIFA-Boss Infantino hat die Pläne zum Verkauf von WM-Anteilen an Investoren nach heftiger Kritik aus aller Welt zurückgezogen. Nicht nur die europäische UEFA, auch die Nord- und Mittelamerikaner sowie der asiatische Fußballverband hatten das Ganze klar abgelehnt. Die Ankunft zehntausender Migranten in Ceuta hat in Europa eine erneute Diskussion über Grenzkontrollen entfacht. Innenminister Dobrindt fordert Spanien auf, die europäische Außengrenze sicher zu schützen. Italien setzt das Schengen-Abkommen mit Spanien vorerst aus und Frankreich verschärft seine Kontrollen an der Grenze zum Nachbarland. Auch der Sozialverband VdK fordert von der Koalition bessere Rentenpläne. Die Pläne, die abschlagsfreie Rente nach 45 Jahren abzuschaffen, stießen Menschen vor den Kopf, so Präsidentin Bentele in der Rheinischen Post. Auch drei CDU-Ministerpräsidenten haben bereits gefordert, auf die Abschaffung zu verzichten. Verbraucher in der EU haben ab sofort ein Recht auf Reparatur. Es gilt für kaputte Elektrogeräte wie Waschmaschinen, Fernseher oder Smartphones. Hersteller müssen Ersatzteile bereitstellen und Geräte kostenlos oder zu einem angemessenen Preis reparieren. Was als angemessen gilt, ist nicht klar festgelegt.
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3: Wolkig ist es gerade und in der Ecke am bayerischen Alpenrand lassen die letzten Schauer und Gewitter langsam nach. Danach bleibt es meist trocken. Dazu liegen die Temperaturen aktuell zwischen 20 und 7 Grad. Heute gibt es dann oft Sonne, im Süden und Osten aber auch mal mehr Wolken und vereinzelt ein kräftiges Gewitter. Dazu maximal 20 bis 21 Grad.

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1: Noch bekannter als das Original ist eigentlich der Remix von Fatboy Slim. Brimful of Asher ist eine Hommage an die indische Sängerin und Bollywood-Legende Asher, die über 12.000 Songs in den Bollywood-Filmen gesungen hat. Was viele nicht wissen, die Schauspieler in den indischen Filmen singen nicht selbst, sondern werden von diesen Background-Sängern synchronisiert. Corner Shop stellen sie in ihrem Song ins Rampenlicht. 90s, 90s.

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1: Im Studio Gisa Weber. Die FIFA zieht ihre Pläne, Teile der WM an Investoren zu verkaufen, zurück. Das hat FIFA-Boss Infantino mitgeteilt. Er reagiert damit auf heftigen Protest gegen das Vorhaben von Fußballfunktionären aus der ganzen Welt. Nach dem Ansturm zehntausender Migranten auf Ceuta hat sich die Lage in der spanischen Exklave entspannt. Die meisten der Geflüchteten sind wieder nach Marokko zurückgekehrt. Das Ganze hat allerdings Europas Streit über den Grenzschutz verschärft. Unter anderem setzt Italien das Schengen-Abkommen mit Spanien vorerst aus. Kiew ist in der Nacht erneut Ziel eines massiven russischen Luftangriffs geworden. Das haben die örtlichen Behörden mitgeteilt. Laut Bürgermeister Klitschko kamen dabei hauptsächlich Raketen zum Einsatz. 3 Menschen sollen getötet worden sein. Waschmaschine kaputt, Smartphone-Defekt oder Fernseher streikt? Ab sofort gilt europaweit das Recht auf Reparatur. Hersteller müssen solche Geräte kostenlos oder zu einem angemessenen Preis reparieren. Außerdem müssen passende Ersatzteile verfügbar sein.
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2: Wolkig ist es heute Morgen erstmal. Und in der Mitte und im Osten kann es auch schon vereinzelt kräftig regnen, teils mit Gewittern. Später bleibt es in Baden-Württemberg und Bayern ziemlich gewittrig, sonst eher trocken mit längeren freundlichen Phasen. Dazu liegen die Höchstwerte bei 20 bis 31 Grad. Morgen gibt's viel Sonne, nur an den Alpen am Nachmittag vereinzelt kräftige Gewitter,

0: unverkennbare Melodie wurde wieder zum Nummer 1 Hit. Nur kaum jemand hat es bemerkt. Alex Christensen über Gala, Freed from Desire.
1: Als der Song Gala, Freed from Desire, ich glaube 1996 veröffentlicht wurde, ist mir sofort aufgefallen, dass der so eine eingängige Melodie hat und die ist na na na na na na na na na na na na. Hat so eine gewisse Methode. Dann habe ich mir das aufgeschrieben in mein Notizheft. Irgendwann musste man einen Song machen, der so ähnlich ist, so ähnlich gestaltet ist. Und dann habe ich 5 Jahre später La la la la la, It's all around the world. Und das war inspiriert eigentlich von Gala.

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1: Im Studio Mia Hin. Das war wohl nichts. FIFA-Boss Infantino zieht seine umstrittenen WM-Pläne zurück. Er wollte eigentlich Teile an private Investoren verkaufen. Das hatte massive Proteste im Fußball ausgelöst. Die Verbände aus Europa, Asien und Nord- und Mittelamerika hatten die Pläne strikt abgelehnt. Mit den Ereignissen aus Berlin im Hinterkopf wird Hamburg heute bunt. Hunderttausende Menschen werden zur CSD-Parade durch die Innenstadt erwartet. Veranstalter und Teilnehmer wollen sich nicht unterkriegen lassen. Die Hamburger Polizei hat die Sicherheitsmaßnahmen vorsichtshalber aber deutlich verschärft. Während eines heftigen Unwetters ist in der Sächsischen Schweiz am Abend ein Mann von einem Baum erschlagen worden. Laut Bild wurden außerdem mehrere Menschen teils schwer verletzt. Die von den Sturmschäden betroffenen Waldgebiete dürfen vorerst nicht betreten werden. Bald werden hunderttausende Kinder in Deutschland eingeschult. Für sie gilt erstmals flächendeckend ein Anspruch auf Ganztagsbetreuung. Das Problem? Die wenigsten Kommunen haben dafür schon die nötigen Kapazitäten. Da muss die Politik dringend nachhelfen, sagt der DGB.
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2: Wolkig ist es heute Morgen erstmal und in der Mitte und im Osten kann es auch schon vereinzelt kräftig regnen, teils mit Gewittern. Später bleibt es in Baden-Württemberg und Bayern ziemlich gewittrig, sonst eher trocken mit längeren freundlichen Phasen. Dazu liegen die Höchstwerte bei 20 bis 31 Grad. Morgen gibt's viel Sonne, nur an den Alpen am Nachmittag vereinzelt kräftige Gewitter.

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1: Eigentlich stammt Waiting for Tonight von der Girlgroup Third Party. Doch erst Jennifer Lopez macht den Song 1999 zum Hit. Dabei wollte sie ihn anfangs eigentlich gar nicht singen. Ihr Produzent ließ ihn dann auf eigene Kosten neu produzieren. Und als J.Lo diese fertige Version hört, ist sie begeistert. Noch in derselben Nacht nimmt sie den Song auf und landet einen ihrer größten Hits. 90s.

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1: Im Studio Mia Hin. FIFA-Boss Infantino ist nach den massiven Protesten gegen seine WM-Pläne eingeknickt. Es werden jetzt doch keine Anteile an private Investoren verkauft. Nicht nur die europäische UEFA, auch die Nord- und Mittelamerikaner und der asiatische Fußballverband hatten das Ganze klar abgelehnt. Mit einem Jetzt erst recht gehen heute hunderttausende Menschen in Hamburg auf die Straße. Die große Parade zum CSD zieht durch die Innenstadt. Die Behörden erwarten gut 250.000 Teilnehmer. Wegen des Anschlags in Berlin letztes Wochenende wurden die Sicherheitsmaßnahmen deutlich erhöht. Die Ankunft zehntausender Migranten in der spanischen Exklave Ceuta hat in Europa eine erneute Diskussion über Grenzkontrollen entfacht. Innenminister Dobrindt fordert Spanien auf, die europäische Außengrenze sicher zu schützen. Spanien hat die meisten der rund 60.000 Migranten schon wieder nach Marokko zurückgeschickt. Zum Schulstart nach den Ferien gibt es für die neuen Erstklässler erstmals in Deutschland einen Anspruch auf Ganztagsbetreuung. Die Änderung tritt heute in Kraft und soll schrittweise auf alle Grundschüler ausgeweitet werden. Allerdings haben die wenigsten Kommunen dafür Stand jetzt die nötigen Kapazitäten.
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2: Sonnig ist es heute in vielen Ecken, auch wenn von der Mitte rüber Richtung Osten ab und zu kräftiger Regen mit Gewittern dabei sein kann. Und in Baden-Württemberg und Bayern knallt es teils ordentlich. Sonst bleibt es oft trocken mit wenig Wolken. Dazu werden es heute 20 bis 31 Grad. Morgen gibt's viel Sonne, nur an den Alpen kann am Nachmittag mal ein kräftiges Gewitter aufziehen, maximal bis 33 Grad.
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0: 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Peter Plate von Rosenstolz über Madonna. Frozen.
1: Saß ich im Taxi auf dem Weg zum Flughafen und auf einmal wurde Frozen gespielt von Madonna und ich dachte, wow, die hat sich ja schon wieder völlig neu erfunden und das ist meine Lieblings-Madonna sozusagen, diese Frozen-Zeit. Damals war es ja so, es war nicht so leicht, einen neuen Song zu hören. Man musste wirklich noch das Radio anschalten und das sollen sie natürlich immer noch, liebe Hörer, aber drauf warten, dass dieser Song gespielt wird. 90s, 90s.

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1: Im Studio Mia Hin. Das war wohl nichts. FIFA-Boss Infantino zieht seine umstrittenen WM-Pläne zurück. Er wollte eigentlich Teile an private Investoren verkaufen. Das hatte massive Proteste im Fußball ausgelöst. Die Verbände aus Europa, Asien und Nord- und Mittelamerika hatten die Pläne strikt abgelehnt. Mit den Ereignissen aus Berlin im Hinterkopf wird Hamburg heute bunt. Hunderttausende Menschen werden zur CSD-Parade durch die Innenstadt erwartet. Veranstalter und Teilnehmer wollen sich nicht unterkriegen lassen. Die Hamburger Polizei hat die Sicherheitsmaßnahmen vorsichtshalber aber deutlich verschärft. Während eines heftigen Unwetters ist in der Sächsischen Schweiz am Abend ein Mann von einem Baum erschlagen worden. Laut Bild wurden außerdem mehrere Menschen teils schwer verletzt. Die von den Sturmschäden betroffenen Waldgebiete dürfen vorerst nicht betreten werden. Bald werden hunderttausende Kinder in Deutschland eingeschult. Für sie gilt erstmals flächendeckend ein Anspruch auf Ganztagsbetreuung. Das Problem? Die wenigsten Kommunen haben dafür schon die nötigen Kapazitäten. Da muss die Politik dringend nachhelfen, sagt der DGB.
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2: Sonnig ist es heute in vielen Ecken, auch wenn von der Mitte rüber Richtung Osten ab und zu kräftiger Regen mit Gewittern dabei sein kann. Und in Baden-Württemberg und Bayern knallt es teils ordentlich. Sonst bleibt es oft trocken mit wenig Wolken. Dazu werden es heute 20 bis 31 Grad. Morgen gibt's viel Sonne, nur an den Alpen kann am Nachmittag mal ein kräftiges Gewitter aufziehen, maximal bis 33 Grad.
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3: Einen wunderschönen Samstagmorgen an alle, die den Knopf am Radio bereits um diese Uhrzeit am Samstag schon gefunden haben sollten. Hier ist Bürger Lars Dietrich für euch. Es ist kurz nach 8 und ja, es ist noch früh, deswegen starten wir jetzt auch mit Reggae. Ganz entspannt. Inner Circle mit Bad Boys. Und ja, die Nummer kam zuerst 1987 raus, aber es gab einen Release. Und zwar 1993.
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1: Eigentlich hat Black or White eine positive Message. Egal welche Hautfarbe du hast, wir sind alle gleich. Doch für das Video bekam allerdings Michael viel Ärger. Zu gewalttätig, zu obszön. Und Jackson muss deshalb eine neue, gekürzte Version veröffentlichen. Das gilt allerdings nur für die USA. Selbstverständlich, in Europa stört sich niemand an diesem Clip.
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Euer BLD Weekend hier bei 90s 90s mit Live in the Streets von Prince Idol Joe featuring Marky Mark. Reggae von 1994. Und wir wechseln jetzt zu den News aus den 90ern. Ihr hört meinen Timeline-Rap. Viel Spaß. 90s 90s.

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1: Guten Morgen, kurz nach 9:30. Hier ist Bürger Lars Dietrich an eurem Samstag. Und unser nächster Song wurde von The Jerry Springer Show inspiriert. Da gab es nämlich das Sendungsthema Dreiecksbeziehungen. Uiuiuiui, war eher trashig die Show. Ging so in Richtung Brit, der Talk. Nur noch viel, viel schlimmer. Die Songwriter von The Boy Is Mine haben die Sendung gesehen und losgetextet und losgesungen. Über Dreiecksbeziehungen haben dann am Ende Brandy und Monica, meine beiden Verflossenen. Naja, egal. Jetzt bei 90s.
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Take That mit Schur. Und ihr seid Schur, also ganz sicher bei 90s 90s und BLD Weekend gelandet. Mit mir, Bürger Lars Dietrich, und ich trage auch hübsche Schur. Heute gratulieren wir einem der prägendsten Namen im deutschen Hip-Hop. Afrop hat Geburtstag. Ende der 90er kam er aus dem Stuttgarter Umfeld nach vorn. Mit Verbindung zu Acts wie Freundeskreis, Massive Töne und der Kolchose. 1999 kam Reimemonster raus, zusammen mit Ferris MC. Und was soll ich sagen, ich war einer der ersten, die es hören durften. Denn ich war an diesem Tag auch in den Benztown Studios zu Gast und habe da an meinen eigenen musikalischen Ergüssen gearbeitet. Ich weiß noch, allen anderen Rappern, die auch vor Ort waren, fiel die Kinnlade runter, als sie das gehört haben, und zwar im positiven Sinne. Und die beiden, Afrop und Ferris MC, sind auch aktuell unterwegs. Das nächste Konzert steht am 8. August beim Hafensommer in Würzburg an. Heute wünschen wir von 90s 90s Afrop alles Gute zum 50. Du Jungspund. Und jetzt gibt's Afrop und Ferris MC mit Reimemonster. Den Track hört ihr euch bei uns auch im 90s 90s Hip-Hop Radio an.

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1: Im Studio Mia Hin. FIFA-Boss Infantino ist nach den massiven Protesten gegen seine WM-Pläne eingeknickt. Es werden jetzt doch keine Anteile an private Investoren verkauft. Nicht nur die europäische UEFA, auch die Nord- und Mittelamerikaner und der asiatische Fußballverband hatten das Ganze klar abgelehnt. Mit einem Jetzt erst recht gehen heute hunderttausende Menschen in Hamburg auf die Straße. Die große Parade zum CSD zieht durch die Innenstadt. Die Behörden erwarten gut 250.000 Teilnehmer. Wegen des Anschlags in Berlin letztes Wochenende wurden die Sicherheitsmaßnahmen deutlich erhöht. Sollte die Rente mit 63 abgeschafft werden? Die Rentenreform der Bundesregierung sieht das vor. Allerdings gibt's einige Gegenstimmen. Auch SPD-Generalsekretär Klüssendorf plädiert jetzt dafür, die abschlagsfreie Rente nach 45 Beitragsjahren beizubehalten. Das sagte er der Bild. Bei den verheerenden Waldbränden im Mittelmeerraum ist noch immer keine Entspannung in Sicht. In Griechenland haben starke Böen über 50 neue Feuer angefacht. Ein Vorort von Athen musste zeitweise evakuiert werden. Auch in der Türkei kämpfen die Einsatzkräfte gegen immer neue Brandherde nahe der Westküste.
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2: Sonnig und trocken ist es heute Vormittag in vielen Ecken, aber Richtung Mitte bis Osten kann es zwischendurch krachen mit kräftigem Regen und Gewittern. Später bleibt es sonst oft freundlich, nur in Bayern und Baden-Württemberg sind weiter viele Wolken dabei und teils heftige Gewitter möglich. Dazu Höchstwerte zwischen 20 und 31 Grad. Morgen gibt's dann viel Sonne und meist trocken, maximal bis 33 Grad.
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3: Jawohl, gleich nach neun wird's wieder sportlich für meine Mundmuskulatur. 90s BLD Beatboxed steht vor der Tür. Ich beatboxe euch einen 90s-Hit vor, nur mit dem Mund. Beat und hoffentlich genug Wiedererkennungswert. Ihr erkennt den Song dahinter und dann könnt ihr euch eure eigene JBL Beatbox sichern. Jetzt anmelden auf 90s90s.de und gleich spielen wir die nächste Runde. Und bis dahin drehen wir am Rad der 90er. Hier sind Ace of Base mit Wheel of Fortune.
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0: der im Fußballstadion für Rekorde sorgte. Oli P. über Pet Shop Boys. Go West!
1: Das Original stammte von den Village People, also war ein Cover, Village People 79 und von den Pet Shop Boys 1993 rausgebracht. Und die Melodie von Go West hat es sogar in die Fußballstadien geschafft. Ich weiß noch, es gab einen Weltrekord damals im am Stück Fangesang singen. Ich glaube, ein ganzes Spiel durch auf die Melodie Go West, life is peaceful there, haben die BVB-Fans in Dortmund gesungen. Ole, super BVB. 90s.

0: war No Doubt mit Don't Speak. Bitte was? Don't Speak. 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
0: Grüß dich, Christian.
2: Hallo, Lars.
0: Hallihallo.
2: Schönen guten Morgen.
0: Willkommen hier sozusagen in meiner Show. Und ich freue mich, dass du die Herausforderung annehmen möchtest. Du bist ein Kind der 90er?
2: Ja, 91 geboren, fall also gerade so rein.
0: Okay, dann musst du auch sehr, sehr jung gewesen sein, wenn du so die Musik der 90er so mitbekommen hast. Wobei, heutzutage kann man sich ja bestens informieren auf 90s.
2: Ja.
0: Weil du musst dich ein bisschen schon auskennen, wenn du einen Song erraten willst, den ich jetzt beatboxe aus den 90ern. Also, du weißt ja, worum es geht. Es geht um eine JBL Beatbox. Ich hoffe, du gewinnst sie, indem du jetzt gleich errätst, was ich versuche hier zu beatboxen. Okay?
2: Ja.
0: Gut, alles klar. Also, hör gut zu, es geht los.
2: Ja, Interpret kriege ich auf jeden Fall schon raus, denke ich mal.
0: Das würde ja eigentlich schon reichen.
2: Ja, Celine Dion.
0: Pass auf, das habe ich jetzt nicht gehört. Ich mache einfach nochmal Beatbox und du versuchst nochmal die Augen zuzumachen.
2: Moment, Madonna.
0: Siehst du, die beiden kann man ja auch manchmal sehr leicht verwechseln. Wir hören mal, ob du recht hast. Madonna!
2: Ah ja.
0: Und der Song? Sagt er dir was, der Song? Also er sagt dir sicherlich was, aber weißt du, wie er heißt?
2: Wie der Song heißt?
0: Das ist jetzt nur eine Bonusfrage. Bringt dir jetzt nichts mehr ein, weil du hast ja schon gewonnen. Frozen war das von Madonna. Jawohl.
2: Ja.
0: Auch schön. Ja gut, Mensch, herzlichen Glückwunsch, du hast gewonnen. Ich freue mich sehr für dich, dass es nicht Celine Dion war, sondern Madonna.
2: Ja. Manchmal ist man so ein Schnellschuss dann doch nicht immer.
0: Ja, nee, auf jeden Fall. Also ich hab's gemerkt, du hast eigentlich auf Anhieb gewusst, was es für ein Lied

0: ist, aber manchmal bringt man eben die großen Namen durcheinander. Sehr schön. Ja, cool. Also, herzlichen Glückwunsch zu deiner gewonnenen JBL-Box, Beatbox und ja, viel Spaß damit.
1: Ja, super. Vielen lieben Dank.
0: Danke fürs Mitspielen.
1: Hat Spaß gemacht.
0: Ja, danke auch.
1: Ja, danke.
0: Tschüss.
1: Tschüss. 90s, 90s, BLD, Beatboxed.

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1: Na sag mal, jetzt ist es schon wieder kurz nach 9:30. Hier ist Bürger Lars Dietrich mit BLD Weekend. Die Zeit vergeht ja wie im Flug mit uns allen hier. Ja, und von dieser Band, die jetzt kommt, gab's das letzte Album 2015. Seitdem ist es still geworden um die Bluthund-Bande, also die Bloodhound-Gang. Aber aufgelöst hat sich die Band offiziell nicht. Bis dahin drehen wir diesen Banger einfach umso lauter. The Bad Touch von der Bloodhound-Gang bei 90s 90s. Mit mir.
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BLD Weekend heute hier bei 90s, wie immer am Wochenende. Auf Instagram hat er die 50.000 Follower schon voll gemacht. Heute wird er 50. Afrop, happy birthday!

die Welt gekommen. Als er 3 Monate alt war, ging's nach Deutschland und hier ist er dann aufgewachsen. In den 90ern ist er musikalisch durchgestartet und seitdem ein Aushängeschild der deutschen Rap-Szene. Aktuell auf Tour unterwegs mit seinem Kollegen Ferris MC. Das nächste Konzert steht am 8. August beim Hafensommer in Würzburg an. Heute wünschen wir von 90s 90s Afrop alles Gute zum 50. Und hier ist er jetzt mit DJ Tumilla featuring Afrop. Get up. Grüße gehen raus. Get up.

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1: Im Studio Mia Hin. Das war wohl nichts. FIFA-Boss Infantino zieht seine umstrittenen WM-Pläne zurück. Er wollte eigentlich Teile an private Investoren verkaufen. Das hatte massive Proteste weltweit im Fußball ausgelöst. Die Verbände aus Europa, Asien und Nord- und Mittelamerika hatten die Pläne abgelehnt. Mit den Ereignissen aus Berlin im Hinterkopf wird Hamburg heute bunt. Hunderttausende Menschen werden zur CSD-Parade durch die Innenstadt erwartet. Veranstalter und Teilnehmer wollen sich nicht unterkriegen lassen. Die Hamburger Polizei hat die Sicherheitsmaßnahmen vorsichtshalber aber deutlich verschärft. Die Ankunft zehntausender Migranten in der spanischen Exklave Ceuta hat in Europa eine erneute Diskussion über Grenzkontrollen ausgelöst. Innenminister Dobrindt fordert Spanien auf, die europäische Außengrenze sicher zu schützen. Spanien hat die meisten der rund 60.000 Migranten schon wieder nach Marokko zurückgeschickt. Zum Schulstart nach den Ferien gibt es für die neuen Erstklässler erstmals in Deutschland einen Anspruch auf Ganztagsbetreuung. Die Änderung tritt heute in Kraft und soll schrittweise auf alle Grundschüler ausgeweitet werden. Allerdings haben die wenigsten Kommunen dafür Stand jetzt die nötigen Kapazitäten.
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2: Sonnig und trocken ist es heute Vormittag in vielen Ecken, aber Richtung Mitte bis Osten kann es zwischendurch krachen mit kräftigem Regen und Gewittern. Später bleibt sonst oft freundlich, nur in Bayern und Baden-Württemberg sind weiter viele Wolken dabei und teils heftige Gewitter möglich. Dazu Höchstwerte zwischen 20 und 31 Grad. Morgen gibt's dann viel Sonne und meist trocken, maximal bis 33 Grad.
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3: Einen Wunder. 6 Jahre später, wunderschönen Samstagmorgen. Hier ist Bürger Lars Dietrich auf 90s. Gut gelaunt. Ja, ich weiß, es ist nicht immer leicht, das zu ertragen. Aber andererseits ist es doch viel schöner, als wenn ich schlechte Laune habe. Es ist kurz nach 10 und der hier geht raus an alle Partyleute von letzter Nacht. Nochmal ein bisschen Partyfeeling. Tanzt eine Runde durch die Küche, Bad, ja, auch im Bett, wenn ihr noch gar nicht aufgestanden sein solltet. Hier kommt Armin van Helden mit You Don't Know Me.
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1: Der Song von Prince, I Tell Joe und Marky Mark plädiert für mehr Liebe und Zusammenhalt statt Hass und Krieg auf der Welt. Die Botschaft kommt an, das Lied erreicht in vielen Ländern Europas die Top 10 der Charts. Leider bleibt das gemeinsame Album ihr einziges Projekt. Prince, I Tell Joe stirbt leider im Jahr 2001 bei einem Autounfall. 90s.

0: Crush von Jennifer Page. Und ich habe auch einen Crush hier im 90s Team, unseren Tom Wax. 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
0: Unser Experte dafür ist Tom Wax, DJ, Producer und absoluter Kenner, wenn es um elektronische Musik geht. Er nimmt die großen Tracks der 90er auseinander und zeigt, warum sie damals funktioniert haben und warum sie heute immer noch funktionieren. In der neuen Folge geht's um Stardust, Music Sounds Better With You. Ein Song, der zeigt, für einen echten Club-Klassiker braucht es manchmal nur einen cleveren Loop und zwei Zeilen Text.
2: Ja, ganz richtig. Zwei Songzeilen und ein geklauter Loop. Und fertig war der House Classic aus Frankreich aus dem Jahr 98. Music Sounds

0: nochmal 3 Minuten lang durchgezogen. Vom Anfang bis zum Ende des Songs. Der Loop ist im Original aus dem Track Fate von Chaka Khan. Hört mal, vielleicht kennt ihr es schon. Klingt noch nicht ganz wie bei Music Sounds Better With You, aber man erkennt's schon. Thomas Bangalter hat sich jetzt diesen einen Takt genommen, den etwas hochgepitcht und einfach durchgehend geloopt. Dann klang das Ganze so. Dann haben sie noch einen Sänger dazugeholt, gemeinsam die Lyrics geschrieben und ganz einfach gehalten, nur 2 Songzeilen. Fertig war der Track. Hier also der Beweis, du kannst aus ganz wenig auch richtig, richtig viel machen. Für mich hat der Track bis heute so eine ganz eigene Magie, obwohl da wirklich nicht viel passiert. Aber der ist trotzdem so unglaublich zeitlos. Checkt mal die ganze Folge Decoded. Ein bisschen was gibt's natürlich dort noch zu entschlüsseln.
1: 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Und jetzt der Song in voller Länge, Stardust mit Music Sounds Better With You.

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1: Jawohl, mit mir durch den Samstag. Ich bin Bürger Lars Dietrich. Es ist kurz nach 10:30. Was gibt es Schöneres? Naja, kann ich euch sagen. Musik. Und zwar diesmal von Scatman John. Den habe ich übrigens auch in den 90er Jahren mal getroffen bei irgendeiner Veranstaltung. Hab gesagt, hey, Scatman John. Und da sagte er zu mir, hey, Bürger Lars Dietrich. Und der startete ja seine Karriere als Jazzpianist. Er hatte als Kind gestottert und die anderen Kids haben ihn deswegen gehänselt. Das macht man nicht. Aber auf jeden Fall hat er dann das Klavier für sich entdeckt und seine Leidenschaft für Musik gefunden. Und so Mitte der 90er kam dann sein größter Hit raus. Hier ist Scatman John mit Scatman.
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euer BLD Weekend hier. Das waren die Crash-Test-Dummies mit bei 90s. Hier ist Burgolas Dietrich für euch am Mike und für entspannte Abende auf dem Balkon, der Terrasse, am See habe ich jetzt eine musikalische Empfehlung. 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
1: Im Studio Mia Hin. FIFA-Boss Infantino ist nach den massiven Protesten gegen seine WM-Pläne eingeknickt. Es werden jetzt doch keine Anteile an private Investoren verkauft. Nicht nur die europäische UEFA, auch die Nord- und Mittelamerikaner und der asiatische Fußballverband hatten das Ganze klar abgelehnt. Mit einem Jetzt erst recht gehen hunderttausende Menschen in Hamburg heute auf die Straße. Die große Parade zum CSD zieht durch die Innenstadt. Die Behörden erwarten gut eine 250.000 Teilnehmer. Wegen des Anschlags in Berlin letztes Wochenende werden die Sicherheitsmaßnahmen deutlich erhöht. Sollte die Rente mit 63 abgeschafft werden? Die Rentenreform der Bundesregierung sieht das vor. Allerdings gibt's einige Gegenstimmen. Auch SPD-Generalsekretär Klüssendorf plädiert jetzt dafür, die abschlagsfreie Rente nach 45 Beitragsjahren beizubehalten. Das sagte er der Bild. Bei den verheerenden Waldbränden im Mittelmeerraum ist noch immer keine Entspannung in Sicht. In Griechenland haben starke Böen über 50 neue Feuer angefacht. Ein Vorort von Athen musste zeitweise evakuiert werden. Auch in der Türkei kämpfen die Einsatzkräfte gegen immer neue Brandherde nahe der Westküste.
0: Das ist das Wichtigste für den Moment. 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
2: Wechselhaft ist es heute. Von der Mitte bis in den Osten kann es ab und zu ordentlich regnen und auch gewittern, während es sonst oft sonnig und trocken bleibt. Dazu werden es am Nachmittag 20 bis 31 Grad. Morgen gibt's dann meistens Sonne satt. Nur in Alpennähe kann am Nachmittag vereinzelt ein kräftiges Gewitter aufziehen. Maximal 33 Grad.
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3: Kurz nach 11, wie der gebürtige Amerikaner sagen würde. Es ist kurz nach 11. Gleich gibt's wieder einen Song. Und zwar allerdings ohne Gitarre, ohne Sänger und auch ohne Schlagzeug. Das einzige Instrument, das ihr hört, ist mein Mund. Ich beatboxe und ihr bekommt die JBL Beatbox, wenn ihr erkennt, welchen 90s-Hit ich da mit meinem Mund pupse. Jetzt anmelden auf 90s90s.de. Gleich hören wir in die nächste Runde. Davor aber Coolio featuring LV mit Gangsters Paradise.
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0: dem Skateboard durch die Straßen Berlins. Adel Tawil über EMF. Unbelievable. You're
1: unbelievable. Ist für mich ein Lied, das ich sehr mit meiner Jugend verbinde. Damals noch in Berlin-Spandau zur Schule gegangen und habe mir mein erstes Skateboard gekauft. Ja. Und da gab es auch diese Klamotten dazu, ja, so Vision Streetwear. Und man hatte so bestimmte Schuhe, die so extra so Skaterschuhe, und ist dann irgendwie durch die Straßen gezogen mit seinen Kumpels auf den Boards. Und dann kam dieses Lied, das war so eine Skaterhymne, also EMF Unbelievable. Die hatten halt nur diesen einen riesen Hit. Aber wenn man den dann hört, dann weiß man genau und kennt den natürlich. EMF mit Unbelievable.

Die Backstreet Boys mit We've Got It Going On. Wir schauen jetzt mal, wie die Spielrunde von BLD Beatboxt heute früh lief. Das ist ja eure Chance, eine coole JBL Beatbox abzustauben. Ich bin gespannt, wie es war.

0: Und ich freue mich, dass du die Herausforderung annehmen möchtest. Du bist ein Kind der 90er?
1: Ja, 91 geboren, fall also gerade so rein.
0: Okay, dann musst du auch sehr, sehr jung gewesen sein, wenn du so die Musik der 90er so mitbekommen hast. Wobei, heutzutage kann man sich ja bestens informieren auf 90s, 90s.
1: Ja.
0: Weil du musst dich ein bisschen schon auskennen, wenn du einen Song erraten willst, den ich jetzt beatboxe aus den 90ern. Also, du weißt ja, worum es geht. Es geht um eine JBL Beatbox. Ich hoffe, du gewinnst sie, indem du jetzt gleich errätst, was ich versuche hier zu beatboxen. Okay?
1: Ja.
0: Gut, alles klar. Also, hör gut zu, es geht los.
1: Ja, Interpret kriege ich auf jeden Fall schon raus, denke ich mal.
0: Das würde ja eigentlich schon reichen.
1: Ja, Celine Dion.
0: Pass auf, das habe ich jetzt nicht gehört. Ich mache einfach nochmal Beatbox und du versuchst nochmal die Augen zuzumachen und...
1: Moment, Madonna.
0: Siehst du, die beiden kann man ja auch manchmal sehr leicht verwechseln. Wir hören mal, ob du recht hast. Madonna!
1: Ah ja.
0: Und der Song? Sagt er dir was, der Song? Also der sagt dir sicherlich was, aber weißt du, wie er heißt?
1: Wie der Song heißt?
0: Das ist jetzt nur eine Bonusfrage. Bringt dir jetzt nichts mehr ein, weil du hast ja schon gewonnen. Frozen war das von Madonna. Jawohl.
1: Ja.
0: Auch schön. Ja gut, Mensch, herzlichen Glückwunsch, du hast gewonnen. Ich freue mich sehr für dich, dass es nicht Celine Dion war, sondern Madonna. Ja.
1: Manchmal ist man so ein Schnellschuss dann doch nicht immer.
0: Auf jeden Fall. Also ich hab's gemerkt, du hast eigentlich auf Anhieb gewusst, was es für ein Lied ist, aber manchmal bringt man eben die großen Namen durcheinander. Sehr schön. Ja, cool. Also, herzlichen Glückwunsch zu deiner gewonnenen JBL-Box, Beatbox und ja, viel Spaß damit.
1: Ja, super. Vielen lieben Dank.
0: Danke fürs Mitspielen.
1: Hat Spaß gemacht.
0: Ja, danke auch.
1: Ja, danke.
0: Tschüss.
1: Tschüss.
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1: Einen wunderschönen guten Tag, ich bin Bürger Lars Dietrich, euer Radio-Showmaster hier auf 90s mit BLD Weekend. Schönen guten Morgen. Ich wünsche euch einen schönen Samstag. Gleich übernehme ich nämlich das Mic. Ihr hört meinen Timeline-Rap. Kurz nach 11:30 sind jetzt aber erstmal noch die Mädels dran. Tilz, TLC mit Waterfalls.
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Barbie Girls and Lovermans. 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

0: Britney Spears mit Born to Make You Happy. 90s hier an eurem Samstag, dem 1. im August. Und auch an diesem Samstag schauen wir, was unsere lieben 90s Stars in den 90ern um diese Zeit so getrieben haben.
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1: Im Studio Mia Hin. Das war wohl nichts. FIFA-Boss Infantino zieht seine umstrittenen WM-Pläne zurück. Er wollte eigentlich Teile an private Investoren verkaufen. Das hatte massive Proteste weltweit im Fußball ausgelöst. Die Verbände aus Europa, Asien und Nord- und Mittelamerika hatten die Pläne abgelehnt. Mit den Ereignissen aus Berlin im Hinterkopf wird Hamburg heute bunt. Hunderttausende Menschen gehen zur CSD-Parade, die in diesen Minuten startet, auf die Straße. Veranstalter und Teilnehmer wollen sich nicht unterkriegen lassen. Die Hamburger Polizei hat die Sicherheitsmaßnahmen deutlich verschärft. Spanien kritisiert die Reaktion einiger EU-Länder auf die Vorfälle in der Exklave Ceuta. Die Regierung fordert eine Sondersitzung der Innenminister aller Mitgliedsländer. Die Haltung einiger Staaten sei durch Vorurteile, Falschinformationen und Unwissenheit oder politische Interessen motiviert, heißt es von Regierungschef Sanchez. Bahnchefin Palla will in der Führungsetage aufräumen. Die Leistungskultur der Vergangenheit war nicht ausreichend, sagte sie der Welt am Sonntag. Auch wenn mehrfach Ziele verfehlt wurden, gab es kaum Konsequenzen. Man musste nur gut genug erklären, warum sie nicht erreicht wurden, so Palla.
0: Das ist das Wichtigste für den Moment. 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
2: Wechselhaft ist es heute. Von der Mitte bis in den Osten kann es ab und zu ordentlich regnen und auch gewittern, während es sonst oft sonnig und trocken bleibt. Dazu werden es am Nachmittag 20 bis 31 Grad. Morgen gibt's dann meistens Sonne satt. Nur in Alpennähe kann am Nachmittag vereinzelt ein kräftiges Gewitter aufziehen. Maximal 33 Grad.
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5: 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Und damit übernehme ich an diesem Samstagmittag. Hallöchen zusammen, ich bin Susanka, vertrete heute Marco, der ist im wohlverdienten Urlaub. Und wir stürzen uns rein in die Summer Selection, unsere 90s Sommerradios. Checkt die mal aus auf unserer Homepage oder in der App. Daraus jetzt Shaggy O'Carolina. Euch einen schönen Samstag.

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1: Erst ein Flop, dann ein Hit. Push the Feeling On verschwindet 92 schnell aus den Charts, bis der US-Produzent MK einen Remix draus macht. Plötzlich läuft der Song in allen Clubs und wird 1994 ein Riesenerfolg. Die Nightcrawlers löschen kurzerhand die Originalversion und machen den Remix offiziell zur ersten Single ihres Albums. Bis heute wirklich ein 90s-Klassiker.
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0: In dieser Woche schaut sich Tom Wax mal den Track Music Sounds Better With You an. Er guckt genau nach dem Rezept.
2: Ja, ganz richtig. Zwei Songzeilen und ein geklauter Loop. Und fertig war der House-Classic aus Frankreich aus dem Jahr 98. Music Sounds Better With You ist wirklich so simpel wie genial, finde ich. Produziert hat den Thomas Bangalter, der auch hinter Daft Punk steckt. Der hat sich echt super einfach gemacht und für den Track einen einzigen Takt genommen, den geloopt und einfach mal 3 Minuten lang durchgezogen. Vom Anfang bis zum Ende des Songs. Der Loop ist im Original aus dem Track Fate von Chaka Khan. Hört mal, vielleicht kennt ihr es schon. Klingt noch nicht ganz wie bei Music Sounds Better With You, aber man erkennt's schon. Thomas Bangalter hat sich jetzt diesen einen Takt genommen, den etwas hochgepitcht und einfach durchgehend geloopt. Dann klang das Ganze so. Dann haben sie noch einen Sänger dazu geholt, gemeinsam die Lyrics geschrieben und ganz einfach gehalten, nur 2 Songzeilen. Fertig war der Track. Hier also der Beweis, du kannst aus ganz wenig auch richtig, richtig viel machen. Für mich hat der Track bis heute so eine ganz eigene Magie, obwohl da wirklich nicht viel passiert. Aber der ist trotzdem so unglaublich zeitlos. Checkt mal die ganze Folge Decoded. Ein bisschen was gibt's natürlich dort noch zu entschlüsseln.
0: Stardust Music Sounds Better With You jetzt in unserer neuen YouTube-Serie Decoded. 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
1: Ja, wir gehen in den August in der Timeline heute mit ein paar Hip-Hop-Geburtstagen. Leon Ivey Jr. wird heute im Jahr 1963 in Pennsylvania geboren. Unter dem Namen Coolio wird er einer der größten Rapstars der 90er. In späteren Jahren kann er an diese Erfolge nicht mehr wirklich anknüpfen. Im September 2022 dann mussten wir uns von Coolio verabschieden. Heute an seinem Geburtstag denken wir an ihn. Und auch Chuck D von Public Enemy ist heute geboren, und zwar im Jahr 1960. Zusammen mit Flavor Flav startet er in den 80ern durch und hat dann in den 90er Jahren einen erheblichen Einfluss auf die Entwicklung des Hip-Hop. Chuck wird heute als Carlton Douglas Ridenour in New York geboren. Der 1. August also, Tag des Doppel-Hip-Hop-Geburtstags. 90s, 90s. 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

Gitarren weg, jetzt gibt's Hip-Hop. Und es gibt auch einen Anlass zu feiern, denn Afrop wird heute 50 Jahre alt. Wir gratulieren und feiern ihn mit einem mega geilen Track. Findet ihr bei uns im Hip-Hop Deutschradio. Hier ist es zusammen mit Ferris MC und Reimemonster.

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1: Im Studio Mia Hin. Mit einem Jetzt erst recht sind hunderttausende Menschen in Hamburg auf der Straße. Die große Parade zum CSD zieht durch die Innenstadt. Wegen des Anschlags in Berlin letztes Wochenende wurden die Sicherheitsmaßnahmen erhöht. Die Polizei ist mit deutlich mehr Beamten vor Ort. FIFA-Boss Infantino ist nach den massiven Protesten gegen seine WM-Pläne eingeknickt. Es werden jetzt doch keine Anteile an private Investoren verkauft. Nicht nur die europäische UEFA, auch die Nord- und Mittelamerikaner und der asiatische Fußballverband hatten das Ganze klar abgelehnt. Sollte die Rente mit 63 abgeschafft werden? Die Rentenreform der Bundesregierung sieht das vor. Allerdings gibt's einige Gegenstimmen. Auch SPD-Generalsekretär Klüssendorf plädiert jetzt dafür, die abschlagsfreie Rente nach 45 Beitragsjahren beizubehalten. Das sagte er der Bild. Der massive Waldbrand bei Bordeaux im Südwesten Frankreichs ist unter Kontrolle. Laut Innenministerium breitet er sich nicht mehr aus. Das Feuer war vor über einer Woche in einem Kiefernwald ausgebrochen. Es entwickelte sich zum größten Waldbrand des Landes seit fast 80 Jahren.
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2: Sonnig und oft trocken ist es heute Mittag in vielen Ecken, aber ab und zu knallt es auch mal ordentlich mit Regen und Gewittern. Vor allem Richtung Osten und in Bayern. Sonst bleibt es meist freundlich, dazu liegen die Höchstwerte zwischen 20 und 31 Grad. Morgen dann viel Sonne und oft lange trocken, nur nahe der Alpen kann sich vereinzelt ein Gewitter entwickeln. Maximal bis 33 Grad.
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5: 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Wunderschönen Samstag wünsche ich euch. Jetzt mit Snap the Power nach Michael Jackson Blood on the Dance Floor. Und hier sind Ace of Base, Happy Nation. Ich bin Susanka, vertrete heute Marco. Einen schönen Samstag zusammen.

0: genialer Song mit genialer Geschichte. Mola Adebisi über Snap the Power.
1: Ist ja eine riesenlange Geschichte. Snap the Power, dass dieser Song überhaupt rausgekommen ist, das ist ja schon der helle Wahnsinn. Der Song ist ja geklaut. Der Beat ist von Mantronics und dieses I've Got the Power ist nur rausgesampelt. Dann haben sie das als Instrumental rausgebracht und dann haben sie den Rap geklaut von Schoolie D. Und dann kam das raus und dann haben die Amerikaner die verklagt und daraufhin ist dann der Turbo B auf den Track gekommen und dann gab es ja diese amerikanische Version von The Power und es gab die europäische Version von The Power. Und die europäische geklaute Version war dann viel, viel erfolgreicher als die amerikanische Version. Das ist jetzt der Hit, den wir kennen. Aber die Geschichte dahinter ist schon sehr, sehr, sehr genial.

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0: Jetzt sind mittlerweile alle Bundesländer auch mal in den Sommerferien gelandet. Baden-Württemberg und Bayern sind nachgerückt in dieser Woche. So, und damit sind wir spätestens jetzt drin. In dieser heißen Jahreszeit. Wer das genießen will, und zwar in jeder möglichen Art von Style, der kriegt unsere Summer Selection serviert über unsere Homepage oder in der App. Die Summer Selection, das sind die 90s 90s Sommerradios. Und wie gesagt, da geht's in jede Richtung. Ob das Reggae ist oder Eurodance oder die klassischen Sommerhits oder auch eben Ibiza. Klickt euch da unbedingt mal rein. Richtig geile Nummern, wie die, die jetzt kommt. Sash mit Encore une fois.
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Leute, wenn ihr mal Bock habt auf 3 Stunden lang 90s Rock am Stück, dann sage ich nur montags abends. Da ist es immer soweit. Von 20 bis 23 Uhr läuft hier unser Rock-Special über DAB+. Ansonsten könnt ihr euch aber auch jederzeit ins 90s Rock Radio klicken über die Homepage oder App. Und daraus jetzt die Red Hot Chili Peppers und Californication.

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1: Im Studio Hanna Messerschmidt. Sorgen die gescheiterten Investorenpläne für den Infantino-Sturz? Die UEFA hat dem FIFA-Chef jetzt offiziell ihr Vertrauen entzogen. Infantino hatte zwar widerwillig seinen Rückzug, was den Verkauf von WM-Anteilen betrifft, angekündigt, für den Europäischen Fußballverband aber zu spät. Mit den Ereignissen aus Berlin im Hinterkopf ist Hamburg heute bunt. Hunderttausende Menschen ziehen bei der CSD-Parade durch die Innenstadt. Veranstalter und Teilnehmer wollen sich nicht unterkriegen lassen. Die Hamburger Polizei hat die Sicherheitsmaßnahmen vorsichtshalber aber deutlich verschärft. Sollte die Rente mit 63 abgeschafft werden? Die Rentenreform der Bundesregierung sieht das vor, allerdings gibt es einige Gegenstimmen. Auch SPD-Generalsekretär Klüssendorf plädiert jetzt dafür, die abschlagsfreie Rente nach 45 Beitragsjahren zu behalten. Das sagte er der Bild. Bald werden hunderttausende Kinder in Deutschland eingeschult. Für sie gilt erstmals flächendeckend ein Anspruch auf Ganztagsbetreuung. Das Problem? Die wenigsten Kommunen haben dafür schon die nötigen Kapazitäten. Da muss die Politik dringend nachhelfen, sagt der DGB.
0: Das ist das Wichtigste für den Moment. 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
2: Sonnig und oft trocken ist es heute Mittag in vielen Ecken, aber ab und zu knallt's auch mal ordentlich mit Regen und Gewittern. Vor allem Richtung Osten und in Bayern. Sonst bleibt's meist freundlich, dazu liegen die Höchstwerte zwischen 20 und 31 Grad. Morgen dann viel Sonne und oft lange trocken, nur nahe der Alpen kann sich vereinzelt ein Gewitter entwickeln. Maximal bis 33 Grad.
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5: 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Jetzt kommt wieder so ein absoluter Kracher, Leute. Alice DJ Better Off Alone ist auch drin in unserer Summer Selection, also unsere 90s Sommerradios. Und das hier konkret findet ihr im 90s Ibiza Radio. Einfach mal entdecken über die App oder unsere Homepage. Ich bin Susanka, heute in Vertretung für Marco.

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1: Der Hit 9 p.m. Till I Come entsteht eigentlich nur durch Zufall. ATB zeigt einer Freundin sein Studio und führt ihr ein paar Instrumente vor. 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

0: Prince Eitelton, Marky Mark, Happy People, hört ihr gleich.
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0: Immer freitags und montags spielt Rob Mix-Up. Das heißt, ihr könnt eine Summer Cap gewinnen, wenn ihr entdeckt, welcher Track aus den 90ern von der KI zerfetzt wurde. Marina hat's versucht.
2: Hier ist dein Song, entweder wie der heißt oder von wem.

0: Gott. Baby, your name won't be united.
1: Richtig, richtig, Marina Hennig aus Dresden. Ja. United.
0: Front Idol Joe featuring Marky Mark.
1: Ist komplett richtig.
2: Ist auch eine geile Nummer. Wir kriegen ja jetzt Prince Idol Joe und Marky Mark mit Happy People. Und wenn ihr auch mal versuchen wollt, euer Glück, dann einfach anmelden auf 90s90s.de. Wie gesagt, nächste Spielrunde ist schon am Montag.

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Und neu dabei, Snoop Doggy Dogg. 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
1: Ja, wir gehen in den August in der Timeline heute mit ein paar Hip-Hop-Geburtstagen. Leon Ivey Jr. wird heute im Jahr 1963 in Pennsylvania geboren. Unter dem Namen Coolio wird er einer der größten Rapstars der 90er. In späteren Jahren kann er an diese Erfolge nicht mehr wirklich anknüpfen. Im September 2022 dann mussten wir uns von Coolio verabschieden. Heute an seinem Geburtstag denken wir an ihn. Und auch Chuck D von Public Enemy ist heute geboren, und zwar im Jahr 1960. Zusammen mit Flavor Flav startet er in den 80ern durch und hat dann in den 90er Jahren einen erheblichen Einfluss auf die Entwicklung des Hip-Hop. Chuck wird heute als Carlton Douglas Ridenour in New York geboren. Der 1. August also, Tag des Doppel-Hip-Hop-Geburtstags.
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Das ist das Wochenende hier bei 90s 90s. Ich grüße euch, ich bin Susanka und wir feiern heute Afrob. Er wird 50 Jahre alt und hat so geile Tracks geliefert. Reime Monster haben wir eben schon gehört. Und hier ist er zusammen mit DJ Tom Miller und Get Up. Findet ihr auch bei uns im Hip-Hop Deutsch Radio über die Homepage.

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1: Im Studio Hanna Messerschmidt. Nach dem Scheitern seiner Investorenpläne steht FIFA-Chef Infantino das Wasser langsam bis zum Hals. Jetzt hat der Europäische Fußballverband UEFA ihm offiziell das Vertrauen entzogen. Und auch intern sieht es nach dem Aus der Pläne zum Verkauf von WM-Anteilen für Infantino langsam düster aus. Mit einem Jetzt erst recht sind hunderttausende Menschen in Hamburg auf der Straße. Die große Parade zum CSD zieht durch die Innenstadt. Wegen des Anschlags in Berlin letztes Wochenende werden die Sicherheitsmaßnahmen erhöht. Die Polizei ist mit deutlich mehr Beamten vor Ort. Der Ansturm auf die spanische Exklave Ceuta wird zum Streitfall innerhalb der EU. Ein Großteil der Mitgliedsländer fordert eine Sondersitzung der Innenminister zum weiteren Vorgehen. Spaniens Regierungschef Sanchez wirft dagegen einigen EU-Mitgliedern vor, egoistisch und rechtswidrig reagiert zu haben. Bahnchefin Palla will in der Führungsetage aufräumen. Die Leistungskultur der Vergangenheit war nicht ausreichend. Das wollen wir ändern, sagte sie bei Welt am Sonntag. Auch wenn mehrfach Ziele verfehlt wurden, gab es kaum Konsequenzen. Man musste nur gut genug erklären, warum sie nicht erreicht wurden, so Palla.
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2: Wechselhaft ist es gerade. In der Mitte bis in den Osten kann es vereinzelt ordentlich regnen, teils auch mit Gewitter, sonst zeigt sich oft die Sonne. Bis zum Abend bleibt es insgesamt warm, mit Höchstwerten zwischen 20 und 31 Grad. Morgen gibt es dann viel Sonne, nur an den Alpen kann am Nachmittag mal ein kräftiges Gewitter aufziehen. Dazu maximal bis 34 Grad.
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5: 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Hier kommen noch mal ein paar Styles. Michael Jackson, They Don't Care About Us nach Heath Hunter and The Pleasure Company. Revolution in Paradise und hier ist Coolio mit Gangsters Paradise. Und wir denken heute an Coolio. Er wäre heute 63 geworden, ist vor 4 Jahren gestorben. Ich bin Susanka, vertrete heute Marco. Euch einen schönen Nachmittag.

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1: Der Beat war so gut, den musste ich auch für meinen Song nehmen. Adel Tawil über Michael Jackson. They don't care about us.
2: Wie er da mit den Trommeln in Brasilien, da wie die abgehen in den Favelas. Ich habe das Video geliebt, habe ich direkt als Inspiration genommen und diesen selben Groove bei dem Song Stadt mit Cassandra Steen. Da muss man mal drauf achten. Das ist quasi derselbe Beat-Sample.

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0: Besteht aus verschiedenen 90s, 90s Sommerradios. Dazu gehört einmal mein Favorit Ibiza. Dann haben wir außerdem die klassischen Sommerhits, aber auch Trance und Chill-Out. Verschiedenes, also guckt's euch einfach mal an auf der Homepage. Wir sind ja jetzt alle im Sommer gelandet. Bayern und Baden-Württemberg jetzt auch endlich in den Sommerferien seit dieser Woche. Von daher, hey, let's go. Wir sind drin in der heißen Jahreszeit und wir liefern den passenden Sound. Einfach klicken auf unsere Homepage 90s90s.de. Und dazu gehört übrigens auch das 90s 90s Reggae Radio. Daraus hören wir jetzt Sanchez mit Missing You.
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Und neu dabei Red Hot Chili Peppers, Scar Tissue. 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

Sonntagnachmittag, euch ein wunderschönes Wochenende. Jetzt noch, ich bin Susanka und wir gehen jetzt rein ins Boygroup Radio. Findet ihr ja auch zum Beispiel bei uns auf der Homepage. Und ich gebe es ungern zu, denn ich bin ein ganz großer Take That-Fan heute noch, aber vor allem in den 90s gewesen, also wirklich unsterblich. Und dass New Kids on the Block in Wirklichkeit die erste Boygroup der 90s waren, das will man gar nicht so gerne zugeben, aber es ist ja leider so. Hier steht es geschrieben, aus dem Jahr 1990, New Kids on the Block mit Step by Step. Und euch damit jetzt noch einen schönen Samstag.

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1: Im Studio Hanna Messerschmidt. Mit den Ereignissen aus Berlin im Hinterkopf ist Hamburg heute bunt. Hunderttausende Menschen ziehen bei der CSD-Parade durch die Innenstadt. Veranstalter und Teilnehmer wollen sich nicht unterkriegen lassen. Die Hamburger Polizei hat die Sicherheitsmaßnahmen vorsichtshalber aber deutlich verschärft. Sorgen die gescheiterten Investorenpläne für den Infantino-Sturz? Die UEFA hat dem FIFA-Chef jetzt offiziell ihr Vertrauen entzogen. Infantino hatte zwar widerwillig seinen Rückzug, was den Verkauf von WM-Anteilen betrifft, angekündigt, für den Europäischen Fußballverband aber zu spät. Nach den Vorfällen in der spanischen Exklave Ceuta soll eine Sondersitzung der EU-Innenminister her. Das fordert ein Großteil der Mitgliedstaaten und auch Spanien gesondert selbst. Die spanische Regierung ist nämlich unzufrieden mit manchen Reaktionen. International war eine Debatte über Migration und Grenzschutz entbrannt. Kiew ist in der Nacht erneut Ziel eines massiven russischen Luftangriffs geworden. Das haben die örtlichen Behörden mitgeteilt. Laut Bürgermeister Klitschko kamen dabei hauptsächlich Raketen zum Einsatz. Mindestens 3 Menschen wurden getötet.
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2: Wechselhaft ist es gerade. In der Mitte bis in den Osten kann es vereinzelt ordentlich regnen, teils auch mit Gewitter, sonst zeigt sich oft die Sonne. Bis zum Abend bleibt es insgesamt warm, mit Höchstwerten zwischen 20 und 31 Grad. Morgen gibt es dann viel Sonne, nur an den Alpen kann am Nachmittag mal ein kräftiges Gewitter aufziehen. Dazu maximal bis 34 Grad.
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3: 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Yep, happy weekend und willkommen im wöchentlichen Countdown mit den 40 Songs, für die ihr gestimmt habt, online und in der kostenlosen 90s App. Ich bin George, für Kollege Sebastian am Start und in dieser Woche natürlich wieder mit 5 Neuzugängen, die sich platziert haben. Einer davon geht sogar direkt in die Top 10. Und auch an der Spitze hat sich ordentlich was getan, aber eins nach dem anderen erstmal rein in die erste Stunde mit Loft. 2 Plätze abwärts diese Woche für Hold On.
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Ja, wenn ein locker aufgeknöpftes Hawaii-Hemd singen könnte, so würde es klingen. Enrique Iglesias war das allerdings 6 Plätze runter diese Woche für Bailamos. Und einen ähnlichen Abstieg an diesem Wochenende machen Blink 182 und gehen runter auf die 38. Ja, mit dem Klassiker schlechthin All the Small Things. Im 90s Latest Countdown. 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

Hochhauser und aus Hannover von Musti. Allerdings 8 Plätze runter diese Woche auf die 37 mit Horny 98. Einen Aufstieg dagegen macht Moni Love. Ich meine, geht ja auch nicht anders. Ist ja der erste Neuzugang der Woche, der sich platziert hat. Von 0 auf die 36 mit It's a Shame im 90s Countdown.

Ja, der Tribal Dance zappelt sich 5 Plätze aufwärts diese Woche auf die 35 von Tour Unlimited in den Niederlanden. Jetzt rüber nach Schweden zu Stackebo. Diese Woche geht's allerdings runter auf die 34 im 90s Countdown mit dem Klassiker Here We Go.

Beide steigen im 90s Countdown diese Woche zwei Positionen dank eurer Stimmen. Andrew Donalds, gerade gehört mit Michelle auf der 33 und weiter geht es mit Smooth House Sound von Robin S. Hoch auf die 32 im Countdown mit Show Me Love.

herrlich. Texas waren das. 5 Plätze runter diese Woche im 90s Countdown für ihren Summer Sun. Und damit kommen wir zum zweiten Neuzugang der Woche. 3 Folgen ja noch. Von der 0 auf die 30 hüpfen die Ladies von TLC. Ja, das war die Zeit des Ladies Soul in den Late 90s. Und mit diesem Track von Songwriter Dallas Austin und Sängerin Tion Tenise ging es 1999 auch in Deutschland in die Top 20 für TLC. Bei uns landen sie zunächst neu auf der 30 mit Unpretty im 90s Countdown.

0: Masterboy waren das mit Land of Dreaming.
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0: Ja, Masterboy auf der 29 übrigens gerade mit Land of Dreaming. Das heißt, 8 Plätze runter auch Masterboy machen, also Platz weiter oben an der Spitze unseres Countdowns. Und bevor es gleich auch weiter hoch geht in der nächsten Stunde mit einem australischen Shootingstar aus dem Jahre 1997, habe ich in dieser Stunde gleich für euch noch die Platzierung 27 mit Dario G. Und vorher The Cardigans, die machen 2 Positionen gut, dank eurer Votings an diesem Wochenende, und landen auf der 28 mit Love Fool.

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1: Im Studio Hanna Messerschmidt. Nach dem Scheitern seiner Investorenpläne steht FIFA-Chef Infantino das Wasser langsam bis zum Hals. Jetzt hat der Europäische Fußballverband UEFA ihm offiziell das Vertrauen entzogen. Und auch intern sieht es nach dem Aus der Pläne zum Verkauf von WM-Anteilen für Infantino langsam düster aus. Mit einem Jetzt erst recht sind hunderttausende Menschen in Hamburg auf der Straße. Die große Parade zum CSD zieht durch die Innenstadt. Wegen des Anschlags in Berlin letztes Wochenende werden die Sicherheitsmaßnahmen erhöht. Die Polizei ist mit deutlich mehr Beamten vor Ort. Bei den verheerenden Waldbränden im Mittelmeerraum ist noch immer keine Entspannung in Sicht. In Griechenland haben starke Böen über 50 neue Feuer angefacht. Ein Vorort von Athen musste zeitweise evakuiert werden. Auch in der Türkei kämpfen die Einsatzkräfte gegen immer neue Brandherde nahe der Westküste. Die Rentenpläne der Bundesregierung sorgen mal wieder für Diskussionen. Nach mehreren ostdeutschen Ministerpräsidenten und dem Sozialverband VdK will auch SPD-Generalsekretär Klüssendorf an der Rente mit 63 festhalten. Das sagte er jetzt der Bild. Die CDU besteht bisher auf die Abschaffung.
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2: Sonnig und ziemlich heiß ist es gerade in vielen Ecken. Nur ab und zu kracht es mit kräftigem Regen und Gewittern. Vor allem in Bayern. Die Höchstwerte liegen heute bei 25 bis 31 Grad. Morgen gibt's dann oft richtig viel Sonne und meist bleibt's trocken. Nur nahe der Alpen kann sich am Nachmittag mal ein starkes Gewitter bilden. Maximal bis 34 Grad.
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3: 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Ja, happy Weekend und herzliche Grüße hier aus dem Countdown-Studio. Ich bin George für Kollege und Chartexperte Sebastian am Start. Mit euren 40 Top-Songs der Woche, die ihr ja gewotet habt online und in der kostenlosen 90s App. Und ich habe vorhin schon gesagt, Australiens Shootingstar 1997, Natalie Imbruglia, ist ja in Sydney geboren. Geht allerdings diese Woche auf die 26 runter mit Torn.
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Ja, um auch mal die Bedeutung des DJs nicht in den Schatten zu stellen, spiele ich gerne mal Faithless God is a DJ, unser dritter Neuzugang der Woche auf der 25. Und weiter geht es mit Christina Aguilera, die ihre Karriere 1999 ja so richtig anstoßen konnte mit Genie in a Bottle. In dieser Woche allerdings fällt sie hier im Countdown zwei Positionen auf die 24 auf 90s.

Der 90s Countdown, gerade mit Five. Und auch die Band Five war Teil der Boygroup-Euphorie in den 90ern. Die fünf Briten haben es bei uns in die Top 30 geschafft, damals in der Single-Verkaufshitliste im Jahr 1999. Hier im 90s Countdown machen sie ebenfalls vier Plätze gut und landen auf der 23. Und weiter geht es in der in den 90ern so neu geschaffenen Abteilung des tiefgründigen Romantic-Raps, obwohl LL Cool J das in den 80ern ja schon angeschoben hat und damit angefangen hat. Drei Plätze hoch diese Woche für Nana auf die 22 mit Remember the Time im 90s Countdown. 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

0: Ja, ich würde eher sagen, Waiting for my Votings. Jenny Lopez diese Woche 13 Plätze abwärts mit Waiting for Tonight. Und damit sind wir angekommen bei Chart History.
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0: Wir schauen in die Hitliste der 90er. Heute im Jahr 1994 konnte sich eine sogenannte Boygroup auf die 1 beamen, obwohl es noch ein bisschen mehr war als nur eine Boygroup, wie sie selbst immer zu sagen pflegten, als ob das ein Stigma wäre. All for One ist eine exzellente R&B-Band aus den USA, die vor allem durch ihren exzellent abgestimmten Gesang aufgefallen sind, finde ich, mit ihrer Single I Swear, haben sie es auf Platz 1 geschafft in den USA. Immerhin Platz 2 in den britischen Charts und auch bei uns landeten sie ganz oben auf den Tag heute im Jahr 1994 in unserer Hitliste. All for One, I Swear im 90s, 90s Countdown.

Wir sind in den Top 20 im 90s Countdown an diesem Wochenende und gerade gehört drei Plätze aufwärts diese Woche für Chicane und Saltwater. Destiny Child allerdings rutschen vier soulige Positionen runter auf die 19 an diesem Wochenende mit Say My Name im 90s Countdown.

Alte Hütte, wohl dem, der gute Bassboxen hat. Roller Girl war das gerade mit dir, Jessie. Eine Position hoch diese Woche im 90s Countdown auf die 18. Ebenfalls ein Platz gut machen Inner Circle. Und die haben ja noch mehr drauf gehabt als nur Alalalalong. Mit Rock With You hatten sie 1992 ebenfalls einen großen Sommerhit im 90s Countdown.

Ja, die gute Britney Spears im 90s Countdown. Und wie die zwei Platzierten vorhin, können auch jetzt beide Protagonisten jeweils einen Platz gut machen. Britney Spears gerade gehört eben von der 17 hoch auf die 16 mit You Drive Me Crazy. Übrigens, in der nächsten Stunde geht es dann weiter mit Platz 13. Und bevor wir gleich den vierten Neuzugang der Woche hören, geht es jetzt weiter mit Robert Miles. Denn auch er konnte eine Position nach oben gut machen. Der Erfinder der Kategorie Dream Dance schlechthin in den 90ern mit Children auf Platz 15 im 90s Countdown.

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1: Im Studio Hanna Messerschmidt. Eine Woche nach dem Anschlag auf den CSD in Berlin hat die queere Community ein deutliches Zeichen für Vielfalt und Toleranz gesetzt. Etwa 300.000 Menschen kamen zur großen CSD-Demo in Hamburg. Die Polizei hatte ihre Sicherheitsmaßnahmen im Vorfeld deutlich hochgefahren. Sorgen die gescheiterten Investorenpläne für den Infantino-Sturz? Die UEFA hat dem FIFA-Chef jetzt offiziell ihr Vertrauen entzogen. Infantino hatte zwar widerwillig seinen Rückzug, was den Verkauf von WM-Anteilen betrifft, angekündigt, für den Europäischen Fußballverband aber zu spät. Nach den Vorfällen in der spanischen Exklave Ceuta soll eine Sondersitzung der EU-Innenminister her. Das fordert ein Großteil der Mitgliedstaaten und auch Spanien gesondert selbst. Die spanische Regierung ist nämlich unzufrieden mit manchen Reaktionen. International war eine Debatte über Migration und Grenzschutz entbrannt. Bald werden Hunderttausende Kinder in Deutschland eingeschult. Für sie gilt erstmals flächendeckend ein Anspruch auf Ganztagsbetreuung. Das Problem? Die wenigsten Kommunen haben dafür schon die nötigen Kapazitäten. Da muss die Politik dringend nachhelfen, sagt der DGB.
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2: Sonnig und oft trocken ist es heute Abend. Nur in der Mitte bis Osten kann es vereinzelt kräftig regnen und gewittern. Und südlich der Donau sind teils starke Gewitter dabei. In der Nacht bleibt es meist klar. Im Osten kann sich stellenweise Nebel bilden. Die Tiefstwerte liegen zwischen 20 und 7 Grad. Morgen gibt es viel Sonne und es bleibt meist trocken. Maximal werden es bis 33 Grad. Nur in Alpennähe kann es am Nachmittag mal krachen.
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3: Ja, Happy Weekend. Ich bin George für Kollege Sebastian am Start. In dieser dritten Stunde hört ihr noch den höchsten Neuzugang der Woche. Hat es aus dem Sprung fast nach ganz oben geschafft. Und außerdem gibt's noch die neue Nummer 1. So viel kann ich schon mal verraten. Weiter jetzt allerdings mit Platz 13. Hier klebt in dieser Woche DJ Bobo wieder mal fest. Genau wie letzte Woche auf der 13 mit seinem großen Debüt-Hit. Auch dank Sängerin Emel und Somebody Dance With Me.
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Ach, die Hose auf Halbmast oder wie die Basecap nach hinten gedreht. Criss Cross waren das von der 7 runter auf die 12 diese Woche mit Jump im 90s Countdown. Ebenfalls raus aus den Top 10 fliegt Gigi D'Agostino an diesem Weekend von der 4 auf die 11 mit seinem Dance House Revival Klassiker aus der Millennium Phase 2000 und Another Way.

drin in den Top 10 eurer 40 Top-Songs der Woche hier im 90s Countdown, die ihr gewotet habt online und in der kostenlosen 90s App. Knapp noch dabei gerade S-Club 7 runter auf die 10, gerade gehört mit Bring It All Back. Und aufgestiegen sind Roxette, drei Positionen nach oben diese Woche auf die 9 mit How Do You Do. 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

0: OMC waren das. Von der 5 runter auf die 8 diese Woche. Und damit gibt es wieder eine hübsche Portion Chart History.
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0: Wir schauen wieder in die Single-Verkaufscharts der 90er und finden heute im Jahre 1998 Press Michael Genein gemeinsam mit All Dirty Bastard und mir. Ghetto Superstar haben sie performt und produziert wurde das Ganze übrigens von keinem geringeren als Wyclef Jean und Press selbst. Wenn man allerdings bedenkt, was in dem Song noch so alles drinsteckt, zum Beispiel der Song Islands in the Stream von Kenny Rogers und Dolly Parton, geschrieben von den Bee Gees, da wird die Liste langsam lang, die zu Ehren ist. Deswegen jetzt der Song für euch. 1998 bei uns in Deutschland auf der 1 und jetzt hier als Flashback im 90s Countdown. Press Michael, ODB und Mia, Ghetto Superstar.

Mariah Carey im 90s Countdown von der 10 runter auf die 7 diese Woche. Ebenfalls abwärts geht es für NSYNC auf die 6 mit Bye Bye Bye. Und gleich rein in die Top 5.

0: steiler Aufstieg für Ace of Base.
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0: Ja, wir sind fast ganz oben angekommen. Gerade gehört, wie gesagt, Ace of Base. Von der 14 hoch auf die 5 waren sie das mit The Sign. Und bevor es gleich reingeht in die Top 3, habe ich noch den höchsten Neuzugang der Woche für euch. Von der 0 sozusagen auf die 4 ganz neu dabei geht es für Eurodance Superstar Hathaway und What is Love im 90s, 90s Countdown. 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

0: Ja, die guten Sparks waren das.
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0: Ja, wir sind drin in den Top 3 im 90s, 90s Countdown. Gerade eben mit den Sparks. 6 Plätze hoch für die Brüder auf die 3 mit When Do I Get to Sing My Way. Bevor wir gleich also die neue Nummer 1 hören, geht es ran an die ehemalige Nummer 1 von letzter Woche. Denn diese Woche fällt der Song auf die 2. Ich rede von Jammin' Spoon und Sängerin Plavka, Ride in the Night. Zu dem Song gibt es übrigens auch eine spannende Folge Decoded mit unserem DJ-Kollegen Tom Wax. 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Aber hier ist der Song dazu von der 1 diese Woche auf die 2 runter im 90s-90s-Countdown. Jammin' Spoon und Plavka, Ride in the Night.

2 gerade für unsere ehemalige Nummer 1 im 90s, 90s Countdown von Jam & Spoon und Plavka und Right in the Night. Unsere neue Nummer 1 hat sich dank eurer Votings online und in der App knapp aber doch auf die 1 hochgekämpft. Hier ist Madonna und Beautiful Stranger im 90s, 90s Countdown Platz 1.

Ja, das war sie, unsere neue Nummer 1 im 90s Countdown, Madonna und Beautiful Stranger. Ja, die Karten sind jede Woche neu gemischt. Ihr votet online und in der App für eure 40 Top 90s Songs der Woche, der 90s Countdown. Immer samstags und sonntags, und die Ergebnisse eures Votings findet und hört ihr dann nächstes Wochenende wieder in unserer Show. Dann wieder mit Kollege Sebastian. Ich bin George und wünsche euch noch ein schönes Restwochenende.

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1: Im Studio Hanna Messerschmidt. Die queere Community hat deutlich gezeigt, dass sie sich nach dem CSD-Anschlag in Berlin nicht unterkriegen lässt. Zur großen CSD-Demo in Hamburg kamen rund 300.000 Menschen. Das haben Veranstalter und Polizei mitgeteilt. Beide sprachen von einem sehr friedlichen Verlauf der Großveranstaltung. Die Europäer sprechen nach dem Ansturm auf die spanische Exklave Ceuta einmal mehr über die Migrationspolitik. Am Dienstag schalten sich die EU-Innenminister zu einer Sondersitzung zusammen. Die hatten die meisten EU-Länder gefordert und auch Spanien selbst. Nach dem Scheitern seiner Investorenpläne steht FIFA-Chef Infantino das Wasser langsam bis zum Hals. Jetzt hat der Europäische Fußballverband UEFA ihm offiziell das Vertrauen entzogen. Und auch intern sieht es nach dem Aus der Pläne zum Verkauf von WM-Anteilen für Infantino langsam düster aus. Bei den verheerenden Waldbränden im Mittelmeerraum ist noch immer keine Entspannung in Sicht. In Griechenland haben starke Böen über 50 neue Feuer angefacht. Ein Vorort von Athen musste zeitweise evakuiert werden. Auch in der Türkei kämpfen die Einsatzkräfte gegen immer neue Brandherde nahe der Westküste.
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2: Sonnig und oft trocken ist es heute Abend. Nur in der Mitte bis Osten kann es vereinzelt kräftig regnen und gewittern. Und südlich der Donau sind teils starke Gewitter dabei. In der Nacht bleibt es meist klar. Im Osten kann sich stellenweise Nebel bilden. Die Tiefstwerte liegen zwischen 20 und 7 Grad. Morgen gibt's viel Sonne und es bleibt meist trocken. Maximal werden es bis 33 Grad. Nur in Alpennähe kann es am Nachmittag mal krachen.

0: Tod ließ sich einfach nicht wegschieben. Alex Christensen über Michael Jackson.
1: Ich habe eine wunderbare Erinnerung an Michael Jackson, Black or White. In der Woche, als diese Single rauskam, war mein Boot Nummer 1. Und die hatten eigentlich fest damit gerechnet, dass sie das Boot wegschieben können. Aber Michael Jackson hat es nicht geschafft. Er musste die ganze Zeit auf Nummer 2 sein. Und das war natürlich für mich so als Lausbuben aus dem Hamburger Vorstadt, das ist natürlich ein unfassbarer Sieg, den ich mir hätte nie vorstellen können, dass ich es mal schaffen würde, Michael Jackson nicht auf die Chartkrone zu lassen, auf die 1. Und habe mich da 13 Wochen festgebissen und festgeklebt. Und das finde ich heute immer noch sehr bemerkenswert.
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1: Im Studio Hanna Messerschmidt. Eine Woche nach dem Anschlag auf den CSD in Berlin hat die queere Community ein deutliches Zeichen für Vielfalt und Toleranz gesetzt. Etwa 300.000 Menschen kamen zur großen CSD-Demo in Hamburg. Die Polizei hatte ihre Sicherheitsmaßnahmen im Vorfeld deutlich hochgefahren. Der Ansturm auf die spanische Exklave Ceuta hat ein Nachspiel. In einer Sondersitzung werden sich die EU-Innenminister am Dienstag mit dem Thema befassen. Der Großteil der Mitgliedsländer und auch Spanien selbst hatten so eine Sitzung gefordert, um über die Migrationspolitik zu sprechen. Sorgen die gescheiterten Investorenpläne für den Infantino-Sturz? Die UEFA hat dem FIFA-Chef jetzt offiziell ihr Vertrauen entzogen. Infantino hatte zwar widerwillig seinen Rückzug, was den Verkauf von WM-Anteilen betrifft, angekündigt, für den Europäischen Fußballverband aber zu spät. Bald werden hunderttausende Kinder in Deutschland eingeschult. Für sie gilt erstmals flächendeckend ein Anspruch auf Ganztagsbetreuung. Das Problem? Die wenigsten Kommunen haben dafür schon die nötigen Kapazitäten. Da muss die Politik dringend nachhelfen, sagt der DGB.
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2: Sonnig und oft trocken ist es heute Abend. Nur in der Mitte bis Osten kann es vereinzelt kräftig regnen und gewittern. Und südlich der Donau sind teils starke Gewitter dabei. In der Nacht bleibt es meist klar. Im Osten kann sich stellenweise Nebel bilden. Die Tiefstwerte liegen zwischen 20 und 7 Grad. Morgen gibt's viel Sonne und es bleibt meist trocken. Maximal werden es bis 33 Grad. Nur in Alpennähe kann es am Nachmittag mal krachen.

0: 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Everybody. 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
1: 1997 erscheint Everybody und sorgt erstmal für Verwirrung. Ein Song über das Comeback der Backstreet Boys, obwohl es ihr erstes US-Album ist. Ihr Label will den Song erst nicht veröffentlichen, doch die Band setzt sich durch und landet einen ihrer größten Hits.
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1: Im Studio Hanna Messerschmidt. Die queere Community hat deutlich gezeigt, dass sie sich nach dem CSD-Anschlag in Berlin nicht unterkriegen lässt. Zur großen CSD-Demo in Hamburg kamen rund 300.000 Menschen. Das haben Veranstalter und Polizei mitgeteilt. Beide sprachen von einem sehr friedlichen Verlauf der Großveranstaltung. Die Europäer sprechen nach dem Ansturm auf die spanische Exklave Ceuta einmal mehr über die Migrationspolitik. Am Dienstag schalten sich die EU-Innenminister zu einer Sondersitzung zusammen. Die hatten die meisten EU-Länder gefordert und auch Spanien selbst. Bei den verheerenden Waldbränden im Mittelmeerraum ist noch immer keine Entspannung in Sicht. In Griechenland haben starke Böen über 50 neue Feuer angefacht. Ein Vorort von Athen musste zeitweise evakuiert werden. Auch in der Türkei kämpfen die Einsatzkräfte gegen immer neue Brandherde nahe der Westküste. Nach dem Scheitern seiner Investorenpläne steht FIFA-Chef Infantino das Wasser langsam bis zum Hals. Jetzt hat der Europäische Fußballverband UEFA ihm offiziell das Vertrauen entzogen. Und auch intern sieht es nach dem Aus der Pläne zum Verkauf von WM-Anteilen für Infantino langsam düster aus.
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2: Wolkig ist es heute Nacht in vielen Ecken. Dazu bleibt es meistens trocken. Nur am Alpenvorland kann es noch Schauer und Gewitter geben. Die Temperaturen sinken bis zum Morgen auf 20 bis 7 Grad. Morgen gibt es viel Sonne und lange freundliche Phasen. An den Alpen können ab und zu kräftige Gewitter aufziehen. Bei maximal bis 34 Grad.

0: Frau und dieses Lied haben mich zum Rappen gebracht. Adel Tawil über Madonna. Secret.
1: Erinnere ich mich dran, dass ich dieses Lied einfach cool fand, weil es diese urbanen Beats hatte. Also es war das erste Mal, dass so coolerer Straßenbeat unter einer Madonna-Nummer war. Als ich dann so 16 war, habe ich das in den Clubs gesungen. Also ich habe das Instrumental laufen lassen im Club abends, bin auf die Tanzfläche mit dem Mikrofon und mit meiner Sängerin und dann habe ich gerappt und sie hat dann immer diese Hook gesungen und die Leute sind ausgerastet, die fanden es richtig gut.

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1: Im Studio Gisa Weber. Eine Woche nach dem Anschlag auf den CSD in Berlin hat die queere Community ein deutliches Zeichen für Vielfalt und Toleranz gesetzt. Etwa 300.000 Menschen kamen zur großen CSD-Demo in Hamburg. Die Polizei hatte ihre Sicherheitsmaßnahmen im Vorfeld deutlich hochgefahren. Der Ansturm auf die spanische Exklave Ceuta hat ein Nachspiel. In einer Sondersitzung werden sich die EU-Innenminister am Dienstag mit dem Thema befassen. Der Großteil der Mitgliedsländer und auch Spanien selbst hatten so eine Sitzung gefordert, um über die Migrationspolitik zu sprechen. Bald werden hunderttausende Kinder in Deutschland eingeschult. Für sie gilt erstmals flächendeckend ein Anspruch auf Ganztagsbetreuung. Das Problem: die wenigsten Kommunen haben dafür schon die nötigen Kapazitäten. Da muss die Politik dringend nachhelfen, sagt der DGB. Nach dem Scheitern seiner Investorenpläne steht FIFA-Chef Infantino das Wasser langsam bis zum Hals. Jetzt hat der Europäische Fußballverband UEFA ihm offiziell das Vertrauen entzogen. Und auch intern sieht es nach dem Aus der Pläne zum Verkauf von WM-Anteilen für Infantino langsam düster aus.
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2: Wolkig ist es heute Nacht in vielen Ecken. Dazu bleibt es meistens trocken. Nur am Alpenvorland kann es noch Schauer und Gewitter geben. Die Temperaturen sinken bis zum Morgen auf 20 bis 7 Grad. Morgen gibt es viel Sonne und lange freundliche Phasen. An den Alpen können ab und zu kräftige Gewitter aufziehen. Bei maximal bis 34 Grad.

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1: Ein trauriger Song mit einem glücklichen Ende für Pop. Der Text dreht sich um einen Nerd, der heimlich in seine Sandkastenfreundin verliebt ist, das beliebteste Mädchen der Schule. Ein Happy End gibt's nicht, sie gehen getrennte Wege und sehen sich nie wieder. Jarvis Cocker und Pulp verhilft allerdings der Song 1996 zum großen Durchbruch. Pulp gibt es nämlich schon seit 1977, also 19 Jahre lang warten die unverstandenen Nerds auf Erfolg. Und 19 Jahre später kommt ihr persönliches Happy End. 90s, 90s. Oh.

2 U96 Night in Motion. Reingevotet von Tim aus

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1: Im Studio Gisa Weber. Die queere Community hat deutlich gezeigt, dass sie sich nach dem CSD-Anschlag in Berlin nicht unterkriegen lässt. Zur großen CSD-Demo in Hamburg kamen rund 300.000 Menschen. Das haben Veranstalter und Polizei mitgeteilt. Beide sprachen von einem sehr friedlichen Verlauf der Großveranstaltung. Die Europäer sprechen nach dem Ansturm auf die spanische Exklave Ceuta einmal mehr über die Migrationspolitik. Am Dienstag schalten sich die EU-Innenminister zu einer Sondersitzung zusammen. Die hatten die meisten EU-Länder gefordert und auch Spanien selbst. Zum Schulstart gibt es für die neuen Erstklässler erstmals in ganz Deutschland einen Anspruch auf Ganztagsbetreuung. Die Änderung ist jetzt in Kraft getreten und soll schrittweise auf alle Grundschüler ausgeweitet werden. Allerdings haben die wenigsten Kommunen dafür Stand jetzt die nötigen Kapazitäten. Sorgen die gescheiterten Investorenpläne für den Infantino-Sturz? Die UEFA hat dem FIFA-Chef jetzt offiziell ihr Vertrauen entzogen. Infantino hatte zwar widerwillig seinen Rückzug, was den Verkauf von WM-Anteilen betrifft, angekündigt, für den Europäischen Fußballverband aber zu spät.
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2: Wolkig ist es heute Nacht in vielen Ecken. Dazu bleibt es meistens trocken. Nur am Alpenvorland kann es noch Schauer und Gewitter geben. Die Temperaturen sinken bis zum Morgen auf 20 bis 7 Grad. Morgen gibt es viel Sonne und lange freundliche Phasen. An den Alpen können ab und zu kräftige Gewitter aufziehen. Bei maximal bis 34 Grad.

0: Ruhestörung und ersten Tanzversuchen. MC Fetty über Culture Beat, Mr. Vain.
1: Da habe ich mir auch die gleiche Maxi geholt, als das rauskam. Und hab's hoch und runter gehört. Ich glaube, die Nachbarn, die haben mich gehasst dafür. Und dann hatte ich so eine kleine Kompaktanlage, wo das dann immer hoch und runter lief und abgefeiert. Und dann hat man seine Party zu Hause gemacht. Ich glaube, da hat man so ein bisschen angefangen zu dancen auch und so.
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1: Im Studio Gisa Weber. Eine Woche nach dem Anschlag auf den CSD in Berlin hat die queere Community ein deutliches Zeichen für Vielfalt und Toleranz gesetzt. Etwa 300.000 Menschen kamen zur großen CSD-Demo in Hamburg. Die Polizei hatte ihre Sicherheitsmaßnahmen im Vorfeld deutlich hochgefahren. Der Ansturm auf die spanische Exklave Ceuta hat ein Nachspiel. In einer Sondersitzung werden sich die EU-Innenminister am Dienstag mit dem Thema befassen. Der Großteil der Mitgliedsländer und auch Spanien selbst hatten so eine Sitzung gefordert, um über die Migrationspolitik zu sprechen. Sollte die Rente mit 63 abgeschafft werden? Die Rentenreform der Bundesregierung sieht das vor. Allerdings gibt es einige Gegenstimmen. Auch SPD-Generalsekretär Klüssendorf plädiert jetzt dafür, die abschlagsfreie Rente nach 45 Beitragsjahren zu behalten. Das sagte er der Bild. Bahnchefin Palla will in der Führungsetage aufräumen. Die Leistungskultur der Vergangenheit war nicht ausreichend. Das wollen wir ändern, sagte sie bei Welt am Sonntag. Auch wenn mehrfach Ziele verfehlt wurden, gab es kaum Konsequenzen. Man musste nur gut genug erklären, warum sie nicht erreicht wurden, so Palla.
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2: Wolkig ist es heute Nacht in vielen Ecken. Dazu bleibt es meistens trocken. Nur am Alpenvorland kann es noch Schauer und Gewitter geben. Die Temperaturen sinken bis zum Morgen auf 20 bis 7 Grad. Morgen gibt es viel Sonne und lange freundliche Phasen. An den Alpen können ab und zu kräftige Gewitter aufziehen. Bei

0: was früher ganz normal war, könnte heute zum Skandal führen. Peter Plate von Rosenstolz über Britney Spears. Born to make you happy.
1: Britney-Fan von der ersten Stunde und finde den Songtitel Born to Make You Happy etwas fragwürdig. Jetzt im Zuge der MeToo-Kampagne etwas unterwürfig, aber Britney darf das und ihr nimmt man es auch ab.
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1: Im Studio Gisa Weber. Die queere Community hat deutlich gezeigt, dass sie sich nach dem CSD-Anschlag in Berlin nicht unterkriegen lässt. Zur großen CSD-Demo in Hamburg kamen rund 300.000 Menschen. Das haben Veranstalter und Polizei mitgeteilt. Beide sprachen von einem sehr friedlichen Verlauf der Großveranstaltung. Die Europäer sprechen nach dem Ansturm auf die spanische Exklave Ceuta einmal mehr über die Migrationspolitik. Am Dienstag schalten sich die EU-Innenminister zu einer Sondersitzung zusammen. Die hatten die meisten EU-Länder gefordert und auch Spanien selbst. Die Rentenpläne der Bundesregierung sorgen mal wieder für Diskussionen. Nach mehreren ostdeutschen Ministerpräsidenten und dem Sozialverband VdK will auch SPD-Generalsekretär Klüssendorf an der Rente mit 63 festhalten. Das sagt er jetzt der Bild. Die CDU besteht aber bisher auf die Abschaffung. Nach dem Scheitern seiner Investorenpläne steht FIFA-Chef Infantino das Wasser langsam bis zum Hals. Jetzt hat der Europäische Fußballverband UEFA ihm offiziell das Vertrauen entzogen. Und auch intern sieht es nach dem Aus der Pläne zum Verkauf von WM-Anteilen für Infantino langsam düster aus.
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2: Klar und trocken ist es gerade, höchstens mal mit ein paar Wolken am Himmel und die Temperaturen liegen aktuell bei 19 bis 12 Grad. Tagsüber gibt's dann viel Sonne und lange sonnige Phasen, nur an den Alpen kann am Nachmittag vereinzelt ein kräftiges Gewitter aufziehen. Dazu wird es richtig heiß mit maximal 34 Grad.

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1: Dieser Song war nicht nur in den Charts erfolgreich, denn im Video zu Runaway Train, da werden Bilder und Namen von verschwundenen Kindern gezeigt. Und so helfen Soul Asylum mit, 26 Vermissenfälle aufzulösen. Die Band arbeitet bis heute mit der Organisation The Center for Missing and Exploited Children zusammen.
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2: Im Studio Gisa Weber. Eine Woche nach dem Anschlag auf den CSD in Berlin hat die queere Community ein deutliches Zeichen für Vielfalt und Toleranz gesetzt. Etwa 300.000 Menschen kamen zur großen CSD-Demo in Hamburg. Die Polizei hatte ihre Sicherheitsmaßnahmen im Vorfeld deutlich hochgefahren. Der Ansturm auf die spanische Exklave Ceuta hat ein Nachspiel. In einer Sondersitzung werden sich die EU-Innenminister am Dienstag mit dem Thema befassen. Der Großteil der Mitgliedsländer und auch Spanien selbst hatten so eine Sitzung gefordert, um über die Migrationspolitik zu sprechen. Bald werden hunderttausende Kinder in Deutschland eingeschult. Für sie gilt erstmals flächendeckend ein Anspruch auf Ganztagsbetreuung. Das Problem: die wenigsten Kommunen haben dafür schon die nötigen Kapazitäten. Da muss die Politik dringend nachhelfen, sagt der DGB. Sorgen die gescheiterten Investorenpläne für den Infantino-Sturz? Die UEFA hat dem FIFA-Chef jetzt offiziell ihr Vertrauen entzogen. Infantino hatte zwar widerwillig seinen Rückzug, was den Verkauf von WM-Anteilen betrifft, angekündigt, für den Europäischen Fußballverband aber zu spät.
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3: Klar und trocken ist es gerade, höchstens mal mit ein paar Wolken am Himmel und die Temperaturen liegen aktuell bei 19 bis 12 Grad. Tagsüber gibt's dann viel Sonne und lange sonnige Phasen, nur an den Alpen kann am Nachmittag vereinzelt ein kräftiges Gewitter aufziehen. Dazu wird es richtig heiß mit maximal 34.